0: Wir wissen einfach zu wenig. Wir müssen mehr von den Mädchen wissen. Und wir nehmen uns Dr. Tucher vor. Der Mann interessiert mich. Wie haben Sie denn Karin Junker kennengelernt?
1: Oh, habe ich vergessen, Herr Kommissar.
0: Hat sie immer lange Kleider getragen?
1: Ja, sie war doch eine Hippie-Mädchen.
0: Verschweigen Sie mir nicht etwas.
1: Was soll ich verschweigen? Ich verschweige nichts, Herr Kommissar.
0: Hatten Sie einen Streit gestern?